0: Ich hatte mit EMN, also der Gruppe mit Felix Mayer und Christoph Funabashi, habe ich öfters Bassklarinette gespielt oder auch
1: mit. Ja, das war toll.
0: Ja, das schon irgendwie.
1: Und dann war ich war ganz am Anfang des Festivals im GEDOC, in dieser Galerie, bei der Koppel. Und die machen ja auch Ausstellungen und so. Und da hat dann auch eine gute Bekannte von mir, eine Freundin, die Marcia Lemke-Kern gesungen, mit einer, die war eigentlich mehr als Gast dort. Und dann, die anderen waren zum Teil auch aus der Musikhochschule, die zum Teil auch aus Indien kamen. Also die spielten so eine Musik aus verschiedenen Herkünften, so eine Hafenistin auch. Und das ist eigentlich so, wie so, ich will nicht sagen, dass das Weltmusik war, das kann ich wirklich so nicht sagen. Was mir außerordentlich gefallen hat, also abgesehen davon, dass Marcia eine tolle Sängerin ist, dass das so ein unglaublich feiner Zusammenklang war. Also die, der Sound war so toll, weil die wussten das wirklich reduziert einzusetzen. Das ist auch nicht immer zu hören. Also das fand ich schon sehr beeindruckend, das fand mir sehr gefallen. Ah Gott, ja, man weiß schon gar nicht mehr. Dann habe ich noch die Lavalia, glaube ich, die Fagottspielerin.
0: Ah ja, okay.
1: Wie heißt sie noch? Jeanette oder?
0: Jean
1: Lavalia, glaube ich. Die habe ich gehört. Das war einen Tag vor unserem Konzert, da bin ich da gewesen, um den Sound nochmal abzuchecken. Das fand ich schon sehr toll, auch was sie gespielt hat.
0: Ah ja, okay.
1: Dann war ich noch bei einem Konzert. Ach ja, genau. Das habe ich allerdings auch schon öfters erzählt. Hoffentlich trete ich es nicht in ein Butterfass. Das war im Tonali-Raum, auch relativ früh am Anfang des Festivals. Da hat Elina Gurgina, Freundin von mir auch, Odietta Cemolo gespielt. Das macht sie ja auch grandios. Und da waren so 5, 6 Komponistinnen oder Komponisten auch da, auch anwesend. Kampam auch und Xiao Fu war auch da, die saß neben mir. Und dann noch der Yuri Albakan. Der ist ja auch Komponist und in Hörbar auch schon öfters gehört. Und das war, da ging es um Bowen Pierce Stimmung. Und es war ziemlich warm an dem Tag, nicht ganz so heiß wie die Tage, die dann später kamen. Aber schon der Raum, wenn der war sehr gut besucht, vielleicht 60 Leute so sitzen, dann ist der voll. Dann heizt sich das auf. Und also ich muss ganz ehrlich sagen, es hat mit den Musikerinnen, die ich jetzt benannt habe, nichts zu tun. Aber es wurde erstmal eine 45-minütige Einführung gehalten über die Bowen-Pierce-Stimmung. Und als das dann irgendwann vorbei war, ich dachte auch, Elena, spiel doch mal was jetzt, ne? Kamen dann nochmal namentlich genannt die 6 oder 5 Komponisten nach vorne oder Komponistin und haben auch nochmal erzählt, was sie gemacht haben in Worte. Man kann das natürlich machen, aber in einer gewissen Weise, wenn dann das Instrumentarium in diesem Falle war das, also das, was Yuri Albakan spielen wollte, nämlich sie sollte dann Akkordeon spielen. In einer Bowen-Pierce-Stimmung, das Instrument ist umgestimmt worden vorher.
0: Ach so, okay.
1: Und dann sagte ich schon, Jana, die Treuer saß neben mir, die sagte, vielleicht kann sie ja von Ligeti Atmosphäre spielen. Und dann habe ich dann geklatscht und alle guckten mich böse an. Aber es war einfach so, die Leute waren so müde, weil man eine Stunde fast warten muss. Und dann hat er zu ihr gesagt, ja, wir fangen jetzt an, also Yuri. Und dann hat er was gedreht am Knopf und dann ging gar nichts mehr. Sie spielte einfach. Und dann sagte er, ja, geht nicht. Dann wurde also erstmal eine Pause gemacht. Und ich sagte, für alles ist es zu heiß. Und er sagte, ja, vielleicht zu heiß. Und dann wurde nochmal Zigarettenpause gemacht, alles ging raus. Sie haben also praktisch eigentlich nichts gehört. Und nach dieser Pause, das war schon ziemlich schmunzelnd, so alles ein bisschen. Dann gingen wir rein und da waren 3 bis 4 oder 5 Grad kühler. Und dann guckte ich noch Juri an und sagte, ja, vielleicht geht's ja jetzt, ne? Ist ja richtig kühl. Ja, wir haben Fenster aufgemacht. Und dann ging es.
0: Ah ja, okay.
1: Aber ich meine, diese ganzen Sachen macht das ja manchmal bei Konzerten auch, dass ich was erzähle, aber dann meistens danach. Also wenn man danach die Komponisten nochmal, Tampam habe ich dann auch erzählt, an was mich das erinnert. Man hat ein bisschen zum Teil, war ja elektronisch dann die Musik. Ne? Also, da hat dann Elina, glaube ich, auch noch zugespielt, aber das meiste war elektronisch. Und hat mich so ein bisschen an Gagaku-Musik auch erinnert. Ne? Also von diesem Gong, der da immer klingt, aber eben, das ist dann halb akustisch. Aber dass man dann, das dauerte dann eben sehr, sehr, sehr, sehr, sehr lange.
0: Okay, okay.
1: Und ich glaube, nach dem Konzert, die Instrumente, wenn nochmal gefragt kommen, kann man das auch vorstellen, denke ich. Aber was wichtig ist, für mich jedenfalls zu bemerken, dass es ja was mit dem Gehör der Leute macht und mit der inneren Einstellung dann bereit zu sein, offen zu sein, das auch anhören zu können. Weil das sind ja schon also die Bohlen-Pier-Stimmung ist schon anders als das, was wir sonst so hören.
0: Ja, klar, auf
1: jeden Und Fall. Dann da sollte man einfach so den Schwerpunkt drauflegen. Es war dann halt ein bisschen sehr akademisch schon.
0: Okay.
1: Wir waren ja
0: okay.
1: in einem Konzert, so von improvisiert an neue Musik. Und dieser Moment, diese Musik muss man, diesen Moment, denke ich, sollte man zumindest bedenken. Mhm. So, sonst, das haben eigentlich auch alle Leute gesagt, die dann da waren. Es war jetzt war ein tolles Konzert, waren spannende Sachen dabei und Elena kann das ja auch alles spielen, auch nur in dieser Stimmung oder dieser Stimmung. Die ist so vertraut mit dem Instrument und das ist auch so angenehm für mich, Cembalo zu hören. So, auch wenn das zum Teil improvisierte Stellen waren oder neue Stellen waren, neue Stimmung. Aber man sollte nicht so viel Information über den Kopf, das ist ein anderer Part des Wesens.
0: Naja, das klar, Menschen. Das ist eine andere Wahrnehmungssphäre
1: ja,
0: sozusagen.
1: Ja, genau.
0: Okay.
1: Ja, aber gut. Das waren so die, ja, die,
0: so
1: die Konzerte und dann noch zwei andere. Also es
0: war
1: sehr, auch sehr unterschiedlich, das hat mir gefallen. Sehr unterschiedliche Konzerte, die ich gesehen habe und ja.
0: Ja, super. Ja, vielen Dank, dass du das alles mitgebracht hast und
1: ja,
0: so
1: auch.
0: Lebendig geschildert hast.
1: Gibt ja später, glaube ich, auch noch die Möglichkeit, nach 12 das noch...
0: Ja, genau, also das hatte ich noch vergessen zu sagen, aber wir sind ja jetzt in der zweiten Stunde der Klingding-Sendung angekommen und ab 12 Uhr, da ist der Klingding offiziell eigentlich zu Ende und ist auch dann zu Ende, aber es gibt eine Nachtschleife, die dann diesmal ziemlich lange ist, 4,5 Stunden und die beginnt mit... Ich glaube, dem kompletten Konzert von Passierzettel und dann geht es weiter mit Livingstones Label, glaube ich, und dann mit dem Trio mit Hannes. Und es kann auch sein, dass ich das ans Ende gepackt habe, weil ich die Aufnahmen später bekommen habe. Dann gibt es Aufnahmen von, die ich jetzt gleich vorstelle, aus Klang und Sache, wo die Veranstalterin Jana de Treuer war, dann von Martina Detjen, zwei Aufnahmen, die wir nachher hören, und dann eben vom H7 Club. Also da gibt es dann die Nachtschleife die ganze Zeit, glaube ich, bis 12 Uhr oder 11 Uhr morgens. Irgendwann nach 4,5 Stunden wiederholt sich das dann noch und da kann man das noch alles in ganz in Ruhe nochmal anhören und sich seine Vorstellung machen von der Musik oder von den Musikern. Und ja, wir gehen weiter mit der Aufnahme von dem Konzert. Wo ist die richtige Seite? Moment, gleich habe ich sie. Hier, Klang und Sache. Klang und Sache war eine Veranstaltung, die Jana de Treuer organisiert hat, aber selber spielt sie gar nicht mit. Da war einmal Alexandra Nilsson dabei mit Fossil, gehe ich gleich drauf ein. Dann Caroline Cecilia Talone, präparierte elektroakustische Drehleier und Adrian Thies, Trompete, interaktives Musiksystem. Und von Alexandra Nilsson hören wir, glaube ich, das erste, das ist Fossil, das ist so ihr Projekt, wo sie mit Steinen als Material arbeitet und das dann erweitert die Klänge, die die Steine in ihren Performances und Installationen machen mit elektroakustischen oder elektronischen Mitteln und das hören wir jetzt.

Ja, ein kurzer Ausschnitt von Alexandra Nilsson, Fossil, von ihrem Projekt mit Stein. Und es geht gleich weiter mit einer Aufnahme von Snippet. Das ist eine Aufnahme mit Caroline Cecilia Talone, die aus Berlin ist und sowohl Musikerin als auch Geigenbauerin ist und hat einen Hintergrund in klassischer Musik, Antike und Volksmusik und spielt aber die Drehleier, die präparierte elektroakustische Drehleier in der experimentellen elektroakustischen und improvisierten Musik. Und das hören wir jetzt.

Ja, das war der Ausschnitt und ich glaube, Adrian Thies war auch dabei, wenn ich das richtig sehe, das ist mir nicht näher mitgeteilt worden. Adrian Thies ist Composer, Performer und entwickelt hybride Klangwelten, so zitiere ich mal aus der Ankündigung, mit Trompete, modularen Synthesizern und interaktiven Musiksystemen. Und das war eben das Zusammenspiel von Caroline Cecilia Talon und Adrian Thies. Und gleich geht's weiter mit einer Aufnahme, die solistisch entstanden ist, von Martina Detjen. Die hat mir zwei Aufnahmen zugeschickt. Und zwar hat sie am 11., also die Aufnahme vorher war am 7.6. Klang und Sache. Und jetzt sind wir beim 11.6. im Gauss Ottensen, in der Gaussstraße, passend im Atelier für Kunst und Kultur. Um 18 Uhr spielte Martina Detjen ein Solokonzert Hering im Treppenhaus mit Stimme, Elektronik, diversen Instrumenten und Objekten. Und auch bei ihr ist die Idee, dass der Klang im Moment entsteht aus Intuition, Reibung und Bereitschaft. Soweit ich das mitgekriegt habe, hat sie aber auch schon einiges vorbereitet. Sie kommt eigentlich aus der Tanzimprovisation und dem Theater und ist da zur improvisierten Musik gekommen und macht sich daran, in ihren Solokonzerten verschiedene Ausdrucksformen und zusammen zu kombinieren und tritt auch mit verschiedenen Formationen auf. Ich glaube, sie hat auch bei Hauptsächlich Verdächtig gespielt. Ich weiß nicht, ob das noch weiter so geht. Und jetzt eine Aufnahme solistisch mit Martina Detjen. Stimme, Elektronik und diverse Instrumente.

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2: Ja, Martina Detjen mit Loops von, ich weiß nicht, welche Quelle sie da genommen hat, auf jeden Fall Wörtern, die im Fachgebrauch, vielleicht juristischen Fachgebrauch üblich sind, das mit einer Zuspielung und dann geloopt. Okay, das waren zwei Aufnahmen von ihrem Solokonzert am Donnerstag, den 11. Juni, im Rahmen von Blurred Edges in Gauss Ottensen. Das Konzert hatte den sozusagen Teaser Hering im Treppenhaus. Und wir kommen zu dem letzten Konzert, das heute in der Sendung, Klingding-Sendung, vorgestellt wird. Und zwar der H7-Club at Blurred Edges 26. Der war am 21. Juni 2026 im Studio 16. Wunderbarer Raum. Und gespielt hat Berlin den Deman, die wir gleich hören werden, Serpent, Electronics. Und auf die anderen Sachen gehe ich später ein. Berlin Demar hat begonnen und Hannes hat ja schon ein bisschen drüber gesprochen, wie er das wahrgenommen hat, dass vielleicht das Spiel auf dem Serpent und vielleicht auch noch erweiterte Spielweisen nicht so oft vorkamen und da dann vielmehr die Loops mit gewissen harmonischen Abläufen sich relativ oft wiederholten. Hören wir mal rein.

Soweit ein Ausschnitt aus Berlinde Demand Solo Auftritt beim H7 Club am 21. Juni im Studio 16 im Rahmen von Blood Edges. Das ganze Set geht 36 Minuten, ist dann nachher in der Nachtschleife noch zu Gänze, also als Ganzes zu hören. Und es geht gleich weiter mit einem Solo-Auftritt von mir. Da habe ich Foam Table zunächst gespielt. Foam Table ist ein Tisch aus Styropor, ganz komplett Beine, Verstärkung und oben die Tischplatte, alles ist aus Styropor und der wird zum Teil mit Styropor-Objekten bespielt, zum Teil mit verschiedenen Bürsten oder kleinen Plastikbechern und zu verschiedenen Sachen. Und das hören wir gleich. Und im zweiten Teil, den kann ich jetzt nicht anspielen, also nicht ganz anspielen, spiele ich Bassklarinette mit einer Zuspielung, die vorbereitet ist. Die Zuspielungen, das sind Aufnahmen auch von dem Tisch oder auch von der Bassklarinette, Blasgeräusche, die dann sozusagen platziert, komponiert wurden und in den Trichter der Bassklarinette durch so einen Mini-Lautsprecher reingespielt, dass beides so gemischt wurde mit dem Spiel der Bassklarinette, was ich dann dazu live gemacht habe. Das hören wir jetzt.

Ja, soweit ein Ausschnitt aus dem Solo-Set von Heiner Metzger, der heute ja auch die Moderation und im Studio ist. Und kann schon ankündigen, es gibt nach der Sendung, diesmal wird es ein bisschen länger dauern, wahrscheinlich 10 Tage, dass es den Podcast gibt von der Sendung, wo man das auch alles nachhören kann. Und dann gibt es natürlich die Nachtschleife, die Klingding-Nachtschleife, ab ungefähr 10. In ungefähr 10 Minuten dann mit allen Stücken, die hier eingespielt wird, wurden nicht ausschnittsweise, sondern als Ganzes. Und da ist es auch noch anzuhören, ziemlich, ich glaube so nach 3 Stunden. Die ganze Nachtschleife, die dauert 4,5 Stunden und wird dann wiederholt bis morgen früh um 11 oder 12 bei FSK 93.0. Das war soweit die Klingding-Sendung.

der auch die Aufnahme gemacht hat, die ziemlich gut geworden ist, finde ich, und mir einen Ausschnitt zugeschickt hat, und den spiele ich jetzt ein. Der ist ungefähr ein bisschen mehr als 10 Minuten, und so lange wird die Klingling-Sendung heute auch noch gehen. Electronic Jam wird heute nicht auflegen, er hat Probleme mit der Technik, sein Computer macht nicht das, was er soll, deshalb wird es heute nichts. Also dann nachher die Klingling-Nachtschleife, und die nächste Klingling-Sendung gibt es am 21. August. Der Plan steht noch nicht fest, was dann, was ich dann senden werde. Informationen über die Klingling-Sendung gibt es bei www.hierunddaa.de/klingling.html oder hierunddaa.com, Kategorie Radio. Und das findet sich dann alles. Und ja, falls noch jemand Idee hat oder zu viel Geld hat, kann er gerne für FSK spenden. FSK lebt von Förderbeiträgen und kann einiges an der Verneuerung oder Verbesserung der Technik machen. Ja gut, soweit. Langer Rede, kurzer Sinn. Jetzt hören wir einen Ausschnitt von Open Family, dem Quartett mit Alexandra Rombola, Tiziana Bartoncini, Inga Zach und Thomas Lehn. Circa 10 Minuten und danach die Nachtschleife. Und ich wünsche anregendes Hören und sage Tschüss, bis zum nächsten Mal.

Vielen Dank. Sehr schön, dass ihr hier seid. Wir sind Passierzettel. Und ja.

0: Vielen herzlichen Dank.
1: Merci.
2: Eine kleine Pause. An der Gitarre, Mr. Passierzettel, Thomas Lippert.
0: Am Schlagzeug und der Elektronik Martin Potzkovic. Am Bass Oliver Petermann. Am Trommel, Querflöte, Stimme Mike Walter. Unser Gast heute Hannes Wienert am Gebläse.
3: Ich spiele Mutter Monika.

0: Vielen Dank. Wir machen jetzt mal eine kleine Pause. In ungefähr einer Viertelstunde. Und dann spielen wir unser zweites Set. Vielen Dank.
1: Thank you.

Wir müssen leider aufhören. Vielen, vielen Dank, dass ihr da wart. Wenn es euch gefallen hat, hier vorne steht noch ein Korb, da könnt ihr gerne euer ganzes Geld reinwerfen. Und ihr möchtet auch so ein bisschen. Wir waren Passierzettel. Es hat einen riesengroßen Spaß, hier in diesem wunderbaren Ort zu sein, zu spielen. Und genau, wir bringen demnächst unser zweites Vinyl raus, was sehr, sehr fein werden wird. Und ihr findet uns sonst auf Bandcamp und genau, vorwiegend auf Bandcamp. Da passiert es ja noch.

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0: Zwischenfreigabe,
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Die Sondergenehmigung oder Spruch aus Koordination.

Dann kommt zentrale Register der